0: Jetzt packt er seine Sache aus.
1: Was hat er noch mitgebracht?
2: Ein Sackel voll Gold. Gestrichen voll.
1: Jetzt kommt der zweite.
0: Melchior heißt er.
1: Der macht auch seine Referenz.

0: und wickelt sein Zeug aus.
1: Was ist nachher drin?
2: Weihrauch.
1: Da kommt der Dritte, der Schwarze.
0: Das ist der Balthasar.
1: Der schmeißt sich ein gestrecktes Linksblatt auf den Fußboden hin.

0: das Kind? Das lasst uns da liegen in dem elenden Stall.
1: Ja, mei, wir halt Leute sind. Denken die uns nicht viel.
0: Ich, wenn ein Kini war, ich hab das Kind mitgenommen. Auf einen goldenen Thron hat es gesetzt. Für die Maria hat ihr ein Schloss gekauft, wie es gar kein schönes nicht gibt. Und dem Josef eine Werkstatt eingerichtet, mit goldenen Samen, mit silbernen Hammern und Beißzangen und Nägel aus Elfenbein.
1: Geh, das ist doch alles gar nicht möglich. Die Geschichte, die geht ganz anders.
0: Warum nachher?
1: Weil es so Gottes Wille ist.
0: Ja, schau dich gerade um im Stall. Da hocken jetzt Engel umeinander. Wo sind die hergekommen? In der Heiraffel hockt eins. Eins hockt auf der Laterne und eins am Dachsparren, am Fußboden rum. Zur Luckenschanze runter und Instrument.